0: Het is 2:00, goedenacht, VRT Nieuws met Joppe Matijn. In Berlijn in Duitsland is een bestelwagen ingereden op heel wat mensen die aanwezig waren op het jaarlijkse Pride Festival in het park Tiergarten. Er zijn 1 dode en zeker 14 gewonden gevallen. Een aantal van hen verkeert in levensgevaar, zegt de politie.
1: Wir sind hier mit sehr starken Polizeikräften im Einsatz. Wir suchen weiter nach verletzten Personen. Wir sprechen momentan von 15 Personen, die momentan behandelt werden. Unter diesen 15 Personen ist auch eine Person, die so lebensgefährlich verletzt war, dass sie bereits verstorben ist.
0: Es ist noch nie